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3: Liebe Hörer, heute am 8. Juli begrüßt Sie am Mikrofon Heidi Gerner. In den folgenden zwei Stunden hören Sie die Meldungen aus dem Bereich der Ungarndeutschen, viele stimmungsvolle Musikstücke und folgende Themen. VUK, Verein für Ungarndeutsche Kinder, organisiert ein Camp in Fünfkirchen im Lenauhaus. Albin Lukács berichtet über den Gedenktag für Flucht und Vertreibung. Und Sie hören auch eine Hitliste mit den Top 5 Liedern von der Band Vox Club. Also bleiben Sie dran, ich wünsche Ihnen zu den folgenden zwei Stunden beste Unterhaltung. Mit einem wunderschönen Polka-Lied stimmen wir an. Es folgt nun die Böhmische Liebe, gespielt von den Innsbrucker Böhmischen.

0: So mal Camping 5 Kirchen im Lenauhaus, das Verein für Ungarn deutscher Kindern, VUK, organisierte einen Camp mit dem Thema Heilkräuter und Heilkräfte der Natur.
1: Mein Name ist Carmen Rossen. Ich bin hier IFA-Kulturmanagerin im Lenauhaus. Seit September letzten Jahres bin ich hier, genau, und plane und organisiere viele Jugendprojekte und unterstütze bei Veranstaltungen hier im Haus.
0: Sie nehmen jetzt auch bei einem Camp teil, was vom VUK organisiert wurde. Was sind hier Ihre Aufgaben?
1: Also ich bin Jugendleiterin und das heißt, ich unterstütze die Kinder, unterstütze bei den einzelnen Aktionen, die wir machen. Und dadurch, dass ich das Haus besser kenne, weiß ich auch vielleicht, worauf zu achten ist. Genau, einfach schauen, dass alles passt und dass es den Kindern gut geht. Ja.
0: Haben Sie schon sowas mal gemacht oder ist das eine erste Erfahrung?
1: Also, das ist nicht meine erste Erfahrung. Ich habe schon bei Camps mitgeholfen. Hier in Ungarn noch nicht und auch nicht im Lenauhaus, aber in Deutschland, ja. Genau.
0: Und gibt es da einige Unterschiede, die Sie jetzt so erwähnen könnten, wie es in Deutschland war und wie es in Ungarn war?
1: Also, für mich ein großer Unterschied ist es auf jeden Fall die Sprache. Ich finde es schön, viele Kinder sprechen Deutsch, weil viele auch auf eine Schule gehen, wo sie Deutsch lernen. Das ist für mich sehr angenehm, weil ich noch nicht so viel Ungarisch spreche. Gleichzeitig kann ich Ungarisch lernen, aber es gibt immer wieder Momente, wo es dann auch ein bisschen schwierig ist und wo man auch die Kinder Geduld braucht und ich auch, wenn wir uns nicht sofort verstehen. Ansonsten, was identisch ist zu anderen Camps, es ist sehr intensiv. Man lernt die Kinder dann schnell besser kennen und es ist auch schön, mit ihnen was zu erleben, aber es ist halt auch anstrengend.
0: Wie löst man solche Situationen, wo man mit der Sprache nicht so gut weiterkommen kann?
1: Ja, meistens ist es dann so, dass ich dann frage, ob sie das wiederholen können oder dann frage ich, ob sie, wenn ich es nicht auf Ungarisch verstehe zum Beispiel, dann frage ich, ob sie das auf Deutsch sagen können. Bei manchen Kindern weiß ich auch, wie gut sie vielleicht Deutsch sprechen. Oder ich hole mir eine andere Betreuerin hinzu oder frage ein anderes Kind, ob sie mir helfen können. Und häufig ist es auch so, dass sie auch die Sachen zeigen können, wenn irgendwas nicht stimmt. Wenn sie etwas nicht mögen oder etwas nicht wollen, dann ist das durch die Handsprache auch manchmal sehr deutlich.
0: War das für Sie ein Plan, schon früher sich mit Kindern zu beschäftigen? Oder ist das so durch die Situation gekommen, dass Sie jetzt hier sind im Lenauhaus und dann das auch zu Ihren Aufgaben gehört, sich damit zu Kindern beschäftigen?
1: Also beim Camp sind es Grundschulkinder, mit denen wir hier Dinge unternehmen. Ja, also ich würde sagen, hier die Arbeit hier ist sehr gemischt. Also das können auch Jugendliche aus der Oberstufenschule sein, genau, Grundschulkinder, aber auch manchmal Kindergartenkinder. Deswegen, also ein bisschen wusste ich, was auf mich zukommt, aber es ist doch auch sehr unterschiedlich. Und ich muss schauen, dass ich mich auf die verschiedenen Altersstufen auch einlasse. Es ist immer unterschiedlich, aber ein bisschen wusste ich das ja.
0: Ist das schwierig, sich da einzuschätzen, wie man mit diesen Kindern umgeht?
1: Ja, manchmal schon. Also jetzt mit den Grundschulkindern, da weiß ich, ja, sie haben nicht so viel Konzentration, sie verlieren schnell den Fokus und da muss man schauen, wie man sie am besten auffängt und trotzdem aber die Gruppe zusammenhält, dass es nicht so laut wird. Genau, und da muss man halt schauen, dass man wie man schnell wieder das Interesse der Kinder gewinnt.
0: Man muss sich immer was Neues ausdenken.
1: Genau.
0: Ist das schwierig?
1: Ein bisschen. Wobei manchmal kann man, glaube ich, sich auch in die Situation fallen lassen und schauen, was wollen denn die Kinder? Ich glaube, man muss nicht immer etwas herbeizwingen, dass man sagt, ja, wir spielen jetzt dieses Spiel, sondern man schaut, worauf haben die Kinder Lust? Wollen sie laufen? Wollen sie vielleicht springen? Wollen sie turnen? Dann kann man auch versuchen, das so zu gestalten.
0: Worum geht es in dieser Woche hier in diesem Camp? Was ist das Thema oder was für Programme haben hier die Kinder?
1: Also das Überthema ist Heilkräuter. Und am ersten Tag haben wir schon über ein paar Kräuter gesprochen. Thymian, Lavendel, Kamille und so weiter. Und die Kinder durften dann Verschiedenes ausprobieren, durften riechen, schmecken. Und gestern haben wir uns dann mit der Hygiene auch ein bisschen beschäftigt. Wie war das früher? Wie hat man sich früher gereinigt? Und dann haben wir selber Seife hergestellt. Genau, und heute ist es ein bisschen musikalischer. auf der einen Seite und auf der anderen Seite waren wir mit den älteren Kindern auf dem Markt zum Beispiel und haben eingekauft, haben geschaut, was gibt es. Es ist ja auch wichtig zu lernen, wie teuer etwas ist, wie frage ich danach.
0: Was haben Sie bei den Kindern gemerkt? War das für Sie eine fremde Sache oder haben Sie sich da gut geschlagen?
1: Das war schwer zu sagen, weil wir gefragt haben, wie viele schon in der Markthalle hier in Pietzsch waren, waren es einige. Ich denke aber, dass es gut ist, das auch zu wiederholen, weil wir wissen nicht, wie die Kinder mit ihren Eltern zu Hause einkaufen gehen, ob sie einkaufen gehen. Und ich denke, das sind Basissachen, die gut zu lernen sind, auch fürs Leben später.
0: Ist es schwierig, die Kinder dazu zu motivieren, immer mitmachen und dabei zu sein, oder geht das einfach?
1: Ich denke, in dem Alter ist es noch relativ einfach. Das Thema Handy zum Beispiel ist noch nicht so sehr präsent für die Kinder, so jedenfalls das Gefühl. Also es ist jetzt nicht, dass die Kinder in der Ecke sitzen und am Handy spielen, das sieht man gar nicht. Aber mag auch sein, dass es so ist, weil die Kinder noch jünger sind.
0: Das Thema Heilkräuter oder Heilkräfte ist schon etwas Spezifischeres. Waren Sie in diesem Thema schon vor dem Camp so bewandert oder mussten Sie auch nachschauen oder etwas Neues dazu lernen?
1: Also ich selber leite keinen Workshop an, deswegen musste ich nicht explizit mir etwas neu anlesen. Ich fand es dennoch interessant, was die anderen Betreuerinnen mit den Kindern gemacht haben. Das war sehr interessant zu sehen. Zum Beispiel auch zu sehen, wie einfach es ist, Seife herzustellen. Oder auch nochmal zu sehen, wie es ist. Für mich ist vieles bekannt, also zum Beispiel viele Kräuter kenne ich. Aber wie ist es, wenn jemand das nicht kennt? Wo fange ich dann an? Und das finde ich interessant zu sehen hier auch.
0: Kann man dann auch immer was Neues dazu lernen?
1: Genau, also auch pädagogische Methoden lerne ich auch viel. Also dadurch, dass ich jetzt hier dabei bin, das ist sehr hilfreich für später, denke ich.
0: Was denken Sie, was ist das, was die Kinder von hier, von diesem Camp am Ende dann nach Hause bringen? Oder was ist das, was für ihnen vielleicht am meisten bleibt?
1: Also als allererstes fällt mir da ein, dass auch immer am Abschluss eines Tages schreiben die Kinder etwas in ein Buch, in eine Art Tagebuch. Ich bin mir nicht sicher, ob viele Kinder das dann für später noch nehmen. Vielen fällt es auch noch ein bisschen schwer, das zu gestalten. Aber ich denke, es sind einfach grundlegende Sachen, dass man schon die Kräuter gesehen hat, zum Beispiel, was es gibt, dass es das gibt und dass auch ja, Heilkräuter, dass es nicht zum Beispiel immer Medizin braucht, die man in der Apotheke kaufen muss, sondern man kann auch einfach in den Garten gehen. Und das sind so einfach grundlegende Basisdinge, die denke ich, hilfreich sind. Ja, ich denke einfach, dass es hilfreich ist. Also zu der Frage davor, das ist schon ein interessantes Camp ist mit einem interessanten Thema

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1: Die Meldungen aus dem ungarndeutschen Bereich hören Sie am 9. Juli von Gábor Schultheis. György Rogyánszky wurde zum stellvertretenden Staatssekretär für Nationalitätenbeziehungen im Ministerium für gesellschaftliche Beziehungen und Kultur ernannt. Herzlichen Glückwunsch zu der Ernennung. Die Ungarndeutschen freuen sich auf die Zusammenarbeit. 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Die Doppelausstellung des Fotografen Károly Csorba kann nach vorheriger Anmeldung unter info@zentrum.hu bis Ende Sommer im Otto-Heineck-Saal des Hauses der Ungarndeutschen besichtigt werden. Die Besucher haben dabei die Möglichkeit, nicht nur die besondere fotografische Welt von Károly Csorba kennenzulernen, sondern auch jene kulturellen und gemeinschaftlichen Werte zu entdecken, die sein künstlerisches Schaffen inspirieren. Die Deutsche Bühne Ungarn sucht einen neuen Mitarbeiter für die Stelle Regieassistent bzw. Inspizient ab dem 17. August. Weitere Informationen unter www.dbu.hu. Beiträge mit sehr guten Originalfotos in hoher Auflösung über die Tätigkeit der Selbstverwaltungen, Vereine, Bildungsinstitutionen und Kulturgruppen zu Vergangenheit, Gegenwart und Zukunft, Jugendarbeit und kirchlichem Leben der Ungarndeutschen. Geschichten in der Mundart und Hochsprache werden für das Jahrbuch der Ungarndeutschen, den deutschen Kalender 2027, erwartet. Senden Sie bitte den Beitrag per E-Mail im DocX-Format bzw. die Fotos einzeln in JPG-Format.

0: Mohácsviat ezt zwischen dem 17. und 19. Juli Wiedergenussfalon musikalisch. Das Donauländische Fischfestival bietet Ihnen auch heuer frisch zubereitete Fischspezialitäten, ein buntes Kulturprogramm, einen Kochwettbewerb am Samstag und einen großen Trachtenumzug am Sonntag. Daneben erwarten auch Kinderprogramme, ein Handwerksmarkt und Abendkonzerte die Interessenten. 3 Tage Genuss, Kultur und Unterhaltung also im Juli im Herzen von Mohács. Das ausführliche Festivalprogramm finden Sie auf Facebook. Alle werden herzlich erwartet. Junge Schreibtalente, aufgepasst! Der Europäische Literaturwettbewerb 2027 lädt Kinder und Jugendliche aus ganz Europa zur Teilnahme ein. Mitmachen können alle, die zwischen dem 1. September 2008 und dem 15. Oktober 2018 geboren wurden und ihre Texte in deutscher Sprache verfassen. Der Wettbewerb wird in 2 Altersgruppen ausgeschrieben, für 8- bis 13-Jährige sowie für 14- bis 18-Jährige. Das diesjährige Motto lautet Finden. Unter diesem Thema sind die Teilnehmerinnen und Teilnehmer eingeladen, ihrer Fantasie freien Lauf zu lassen und eigene literarische Werke einzureichen. Einsendeschluss ist der 15. Oktober 2026. Wer gerne schreibt und seine Kreativität zeigen möchte, hat jetzt die Gelegenheit, beim Europäischen Literaturwettbewerb 2027 mitzumachen. Alle weiteren Infos in der aktuellen Nummer der Neuen Zeitung.
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0: Gedenktag für Flucht und Vertreibung. In den folgenden Minuten erfahren Sie mehr aus dem Bericht von Albin Lukacs.
1: Meine Damen und Herren, wir wollen in den nächsten Minuten an den Gedenktag für die Opfer von Flucht und Vertreibung erinnern. Anlässlich des Gedenktags für die Opfer von Flucht und Vertreibung am 20. Juni erinnerte Ministerin Marion Kempkes auch an die deutschen Vertriebenen nach dem Zweiten Weltkrieg und deren Beitrag zum Wiederaufbau. Zitat: Flucht und Vertreibung hinterlassen tiefe Spuren in Familien und Freundeskreisen. Millionen Menschen haben infolge von Krieg, Terror, Gewalt und Verfolgung ihre Heimat verloren. Unser Auftrag ist es, die Erinnerungen wachzuhalten und das Schicksal der vielen Vertriebenen nicht zu vergessen. Zitat Ende, sagte die Ministerin für ländlichen Raum, Landwirtschaft und Heimat, Marion Kempkes, anlässlich des Gedenktags für die Opfer von Flucht und Vertreibung, der am 20. Juni bundesweit begangen wurde. Der Gedenktag gibt insbesondere Anlass dazu, der deutschen Vertriebenen und Flüchtlinge zu gedenken, die nach dem Ende des Zweiten Weltkriegs ihre Heimat in Ost- und Südosteuropa verlassen mussten. Flucht und Vertreibung und Zwangsumsiedlung deutscher Bevölkerungsgruppen habe unzählige Menschen aus ihrer vertrauten Umgebung gerissen. Die einen mussten Hab und Gut zurücklassen, um vor Verfolgung und Unrecht zu fliehen. Andere traf das Schicksal, diskriminiert, enteignet, ausgewiesen oder zwangsumsiedelt zu werden. Zitat: In Baden-Württemberg haben viele der Geflüchteten und Vertriebenen eine neue Heimat gefunden und sich ein neues Leben aufgebaut. Ihr Lebensmut und ihr großes Engagement haben wesentlich zum Wiederaufbau und Aufschwung in unserem Land, vor allem in den 1950er und 60er Jahren, beigetragen, sagte die Heimatministerin Marion Kempkes und betonte, dass es ihr ein großes Anliegen sei, die Kultur- und Erinnerungsarbeit der Vertriebenenverbände zu unterstützen. Die Vertriebenenverbände seien wichtige Partner der Landesregierung und leisteten mit ihrer engagierten Arbeit viel für die Kultur im Land, für die historische Erinnerung sowie für die Pflege unseres geistigen Erbes. Zitat: Mit der wegweisenden Charta der deutschen Heimatvertriebenen aus dem Jahr 1950 stellen sich die Verbände klar an die Seite des demokratischen Rechtsstaats im Geiste der Völkerverständigung und der europäischen Einigung. Mit der Verankerung des unveräußerlichen Rechts auf die Heimat in Artikel 2 der Landesverfassung bekennt sich Baden-Württemberg ausdrücklich zur Heimat als Begriff und Auftrag, betonte Ministerin Marion Kempkes. Der Gedenktag für die Opfer von Flucht und Vertreibung wurde von der Bundesregierung im Jahr 2014 eingeführt und bewusst auf den Vereinten Nationen ausgerufenen Weltflüchtlingstag, den 20. Juni, gelegt. Am 20. Juni 2026 beging die Bundesregierung in Berlin mit der 12. Gedenkstunde im Konzerthaus Berlin den diesjährigen Gedenktag für die Opfer von Flucht und Vertreibung. Seit 2015 wird mit diesem Gedenktag jährlich am 20. Juni an die Opfer von Flucht und Vertreibung weltweit sowie insbesondere an die deutschen Vertriebenen erinnert. Die Bundesregierung knüpft mit diesem Datum an den Weltflüchtlingstag der Vereinten Nationen an und erweitert das Flüchtlingsgedenken um das Schicksal zu der Vertriebenen. Nach einer Begrüßung durch Bundesminister des Innern Alexander Dobrindt folgt ein Film mit Eindrücken der Arbeit des DRK-Suchdienstes nach dem Zweiten Weltkrieg. Im Anschluss moderierte Dominik Thomendahl eine Podiumsdiskussion von Mitarbeitern des DRK-Suchdienstes und des Volksbundes Deutscher Kriegsgräberfürsorge. Danach stellten Jugendliche in einem Film und auf der Bühne ihren Einsatz und ihr ehrenamtliches Engagement für den Volksbund Deutscher Kriegsgräberfürsorge vor. Das Schlusswort hielt der Präsident des Bundes der Vertriebenen, Stefan Mayer. Damit verabschieden wir uns, meine Damen und Herren. Wir haben in dem Bericht an den Weltflüchtlingstag der Vereinten Nationen erinnert und wie die Bundesregierung bzw. Baden-Württemberg der Vertriebenen gedenkt und gedacht hat.

Liebe Hörer, unsere Folge mit den Top 5 Hitlisten geht auch heute weiter. Diesmal habe ich Ihnen eine Hitliste zusammengestellt, wo im Mittelpunkt die Band Vox Club steht. Also bleiben Sie dran, ich wünsche Ihnen zu den Top 5 Vox Club Schlagern beste Unterhaltung. Rock Me ist der bekannteste Song vom Vox Club und gilt als ihr größter Durchbruch. Das Lied erschien 2012 auf dem Album Alpin und verbindet traditionelle Volksmusik mit modernen Pop- und Partyklängen. Durch einen spektakulären Flashmob in einem Münchner Einkaufszentrum wurde der Titel schnell bekannt und entwickelte sich zu einem festen Bestandteil auf Volksfesten und dem Oktoberfest. Der Song steht für Lebensfreude, gute Stimmung und die einzigartige Mischung aus Volksmusik und moderner Unterhaltung, für die Vox Club bekannt ist.

Donna Vedda erschien 2017 und wurde zu einem weiteren großen Erfolg der Band. Der Titel ist ein bayerischer Ausruf der Erstaunens und bedeutet so viel wie Donnerwetter. Das Lied überzeugt durch seinen eingängigen Rhythmus, mehrstimmigen Gesang und eine energiegeladene Stimmung. Inhaltlich geht es um Begeisterung, Freude und das Genießen besonderer Momente. Bis heute gehört Donnerwetter zu den beliebtesten Songs bei Live-Auftritten.

Fünfhundert Meilen ist eine moderne Interpretation des internationalen Volksklassiker 500 Miles. Vox Club verleiht dem Lied mit ihrem typischen Volkspop-Stil einen neuen Klang. Der Song handelt von Sehnsucht, Entfernung und dem Wunsch, zu vertrauten Menschen oder Orten zurückzukehren. Durch die gefühlvolle Melodie und den mehrstimmigen Gesang hebt sich das Lied von den eher partyorientierten Titeln der Band ab und zeigt eine emotionale Seite vom Vox Club.

Wieder da präsentiert Volksclub einen Song über Heimkehr, Zusammenhalt und das Wiedersehen mit Freunden und Familie. Das Lied vermittelt positive Gefühle und erinnert daran, wie wichtig Heimat und vertraute Menschen sind. Die fröhliche Melodie und der charakteristische Chorgesang der Band sorgen für eine mitreißende Atmosphäre. Der Titel passt gut zur Botschaft der Band, Tradition und moderne Musik miteinander zu verbinden.

0: Wir leben heute wurde 2023 veröffentlicht und trägt eine klare Botschaft. Man sollte den Augenblick genießen und das Leben bewusst im Hier und Jetzt leben. Der Song ermutigt dazu, sich nicht zu sehr mit Vergangenheit oder Zukunft zu beschäftigen, sondern die Gegenwart zu schätzen. Mit seiner positiven Ausstrahlung und dem modernen Volksmusik-Sound vermittelt das Lied Optimismus, Lebensfreude und Gemeinschaftsgefühl.
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1: Die Meldungen aus dem ungarndeutschen Bereich hören Sie am 9. Juli von Gábor Schultheiß. György Rogyánszky wurde zum stellvertretenden Staatssekretär für Nationalitätenbeziehungen im Ministerium für gesellschaftliche Beziehungen und Kultur ernannt. Herzlichen Glückwunsch zu der Ernennung. Die Ungarndeutschen freuen sich auf die Zusammenarbeit. 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Die Doppelausstellung des Fotografen Károly Csorba kann nach vorheriger Anmeldung unter info@zentrum.hu bis Ende Sommer im Otto-Heineck-Saal des Hauses der Ungarndeutschen besichtigt werden. Die Besucher haben dabei die Möglichkeit, nicht nur die besondere fotografische Welt von Károly Csorba kennenzulernen, sondern auch jene kulturellen und gemeinschaftlichen Werte zu entdecken, die sein künstlerisches Schaffen inspirieren. Die Deutsche Bühne Ungarn sucht einen neuen Mitarbeiter für die Stelle Regieassistent bzw. Inspizient ab dem 17. August. Weitere Informationen unter www.dbu.hu. Beiträge mit sehr guten Originalfotos in hoher Auflösung über die Tätigkeit der Selbstverwaltungen, Vereine, Bildungsinstitutionen und Kulturgruppen zu Vergangenheit, Gegenwart und Zukunft, Jugendarbeit und kirchlichem Leben der Ungarndeutschen, Geschichten in der Mundart und Hochsprache werden für das Jahrbuch der Ungarndeutschen, den deutschen Kalender 2027, erwartet.

0: Senden Sie bitte den Beitrag per E-Mail im DocX-Format bzw. die Fotos einzeln in JPG-Format an neuezeitung@t-online.hu. Geben Sie bitte im Vermerk der E-Mail DK2027 an. Einsendetermin ist der 3. August 2026. Die Fünfkirchner Deutsche Selbstverwaltung und der Lenau-Verein organisieren auch in diesem Sommer die Platzkonzerte in Fünfkirchen. Das nächste Konzert findet am 12. Juli ab 18 Uhr im Hof des Lenau-Hauses in Fünfkirchen statt. Für beste Stimmung sorgt die Blaskapelle aus Wehmend. Alle Blasmusikliebhaber werden herzlich erwartet. In Mohács wird es zwischen dem 17. und 19. Juli wieder genussvoll und musikalisch. Das Donauländische Fischfestival bietet Ihnen auch heuer frisch zubereitete Fischspezialitäten, ein buntes Kulturprogramm, einen Kochwettbewerb am Samstag und einen großen Trachtenumzug am Sonntag. Daneben erwarten auch Kinderprogramme, ein Handwerksmarkt und Abendkonzerte die Interessenten. 3 Tage Genuss, Kultur und Unterhaltung also im Juli im Herzen von Mohács. Das ausführliche Festivalprogramm finden Sie auf Facebook. Alle werden herzlich erwartet. Junge Schreibtalente, aufgepasst! Der Europäische Literaturwettbewerb 2027 lädt Kinder und Jugendliche aus ganz Europa zur Teilnahme ein. Mitmachen können alle, die zwischen dem 1. September 2008 und dem 15. Oktober 2018 geboren wurden und ihre Texte in deutscher Sprache verfassen. Der Wettbewerb wird in 2 Altersgruppen ausgeschrieben, für 8- bis 13-Jährige sowie für 14- bis 18-Jährige. Das diesjährige Motto lautet Finden. Unter diesem Thema sind die Teilnehmerinnen und Teilnehmer eingeladen, ihrer Fantasie freien Lauf zu lassen und eigene literarische Werke einzureichen. Einsendeschluss ist der 15. Oktober 2026. Wer gerne schreibt und seine Kreativität zeigen möchte, hat jetzt die Gelegenheit, beim Europäischen Literaturwettbewerb 2027 mitzumachen. Alle weiteren Infos in der aktuellen Nummer der Neuen Zeitung.
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Liebe Hörer, das war Treffpunkt am Vormittag. Am Mikrofon verabschiedet sich Heidi Gerner. Seien Sie auch nächstes Mal dabei. Passen Sie auf sich auf. Bis zum nächsten Mal.

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3: Liebe Hörer, ganz herzlich willkommen zum Deutschen Landesprogramm. Ich möchte Sie einladen zu 2 Stunden deutschem Programm mit viel Musik, mit Nachrichten und mit den Meldungen aus dem Bereich der Ungarndeutschen und mit folgenden Themen. Weiterbildung für Pädagogen in Beuer. Albertina, das Wiener Zentrum für Kunst, stellt Ihnen heute Albin Lukács vor. In der zweiten Hälfte der Sendung geht es um die Rastorfer Kirmes in Nimes, wo mit der Partnergemeinde zusammengefeiert wurde. Liebe Hörer, ich bin Christina Arnold und ich wünsche Ihnen zum folgenden Programm beste Unterhaltung. Zuerst mit den Zillertaler Schürzenjägern.

0: Zur 33. Sommerakademie in Beuer kamen in diesem Jahr über 80 Teilnehmer aus dem ganzen Land, die sehr neugierig auf neue Methoden waren im Unterricht. Nun erzählt mir Monika Müller, wie man einen Regenstab bastelt, und Theresia Sauter spricht über die Wichtigkeit der Veranstaltung.
1: Also wir basteln jetzt einen Regenstab. Warum ist das so interessant? Wenn wir den Stab mit ganz verschiedenen Kernen füllen oder Reis oder Pistazienschalen, sollen sehr schön klingen. Und je mehr Nägel wir reinschlagen, desto langsamer rollen die Dinge, die man drin hat, jeweils die Schalen oder Reis oder was auch immer runter. Und es ergibt dann einen sehr schönen Ton. Also anfangen muss man, indem man schaut, welcher Nagel hat die richtige Größe für unsere Rolle. Oh, das könnte jetzt vielleicht diese sein, diese Sorte von Nägeln. Und wir schlagen einfach ganz viele Nägel in die Rolle rein.
2: Und warum ist Regengeräusch so wichtig?
1: Wir verwenden ganz viele Rhythmusinstrumente in den Beschäftigungen, Anregungen oder einfach beim Spielen. Also diese Regenstäbe haben einen sehr interessanten Klang. Man hört ja auch schon da drüben, wie sie ausprobieren, wie die Pistazienschalen. Die haben wirklich einen schönen Klang, stimmt's? Und vielleicht können wir schauen, wie viele Nägel die, die Teilnehmerinnen drin haben.
2: Das sind ja ganz schön viele Nägel.
1: Das sind ganz schön viele. Je mehr Nägel man hat, desto schöner, desto langsamer rollt alles runter und desto länger hat man quasi diesen Regen.
3: Es ist immer die Methodik und was, wo sie immer interessiert sind, wie man die jetzige Generation gut ansprechen kann und mit ihnen gut arbeiten kann. Und dann ist es bei Sprachunterricht immer, wie man die Kinder vom passiven Wortschatz zum aktiven Wortschatz oder aktiven Gebrauch der deutschen Sprache oder der kroatischen oder der englischen Sprache bringen kann. Das sind so die Schwerpunkte und natürlich die moderne Welt mit den digitalen Medien und auch der künstlichen Intelligenz. Und dazu gibt es diesmal auch einige Vorträge.
4: Guten Tag, guten Tag, sagen alle Menschen.
3: Die Veranstaltung ist so aufgebaut, dass einerseits für Kindergartenpädagoginnen die Veranstaltung ist, auch Nationalitäten Kindergartenpädagoginnen, Deutsch und Kroatisch, und dann Grundschullehrerinnen und dort auch die Nationalitätensektionen mit Deutsch, Kroatisch und auch die Spezialisation für die englische Sprache haben.

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0: Das ist das deutsche Programm, das ist Treffpunkt am Vormittag. Liebe Hörer, unser Budapest-Korrespondent Albin Lukács berichtet in den folgenden Minuten über das Albertina in Wien.
1: Im nächsten Bericht, meine Damen und Herren, beschäftigen wir uns mit Wiens großes Ausstellungshaus Albertina. Am vergangenen Wochenende sein 250-jähriges Gründungsjubiläum mit einem umfangreichen Festprogramm begangen hat. Zu diesem Anlass wird auch Dürers berühmte Feldhase zuletzt in seiner Werkschau 2019-2020 zu sehen sein. Wieder einmal gezeigt, es ist eine Sensation. Und nun zu den Einzelheiten. 1776 gründete Herzog Albert von Sachsen-Teschen, er lebte zwischen 1738 bis 1822, die heutige Albertina, die längst als eine der wichtigsten druckgrafischen Sammlungen der Welt gilt und über 1 Million Zeichnungen und Druckgrafiken von der Spätgotik bis zur Gegenwart umfasst. Der Herzog befasste sich zeit seines Lebens mit dem systematischen Sammeln grafischer Blätter und Zeichnungen. Als er starb, erreichte die Sammlung bereits eine Größe von rund 14.000 Zeichnungen und 160.000 druckgrafischen Blättern, die Basis der heutigen Albertina. Gefeiert wurde das Geburtstagsjubiläum dieses Jahr groß, mit 3 Sonderausstellungen und einem Open House bis freiem Eintritt am 4. und am 5. Juli 2026, dem Geburtstagswochenende der Albertina. Hier erwartet die Besucherinnen ein vielfältiges Familien- und Vermittlungsprogramm. Die Gründung der Albertina geht auf den Zeitraum Juli 1776 zurück. Herzog Albert von Sachsen-Teschen, namensgebend für die heutige Albertina, unternahm mit seiner Frau Erzherzogin Marie Christine, Tochter der Kaiserin Maria Theresia, eine Bildungsreise nach Italien. In den ersten Julitagen übergab der kaiserliche Gesandte Conte Giacomo Durazzo in Venedig dem Paar eine ausgewählte Grafiksammlung, die sie 3 Jahre zuvor im Auftrag gegeben hatten. Das Geburtstagsjahr der Albertina steht unter dem Motto »Offen für die Zukunft«. Das Museum hat eine Sammlung von Weltrang, die konsequent weiterentwickelt wird. Die 3 Hauptausstellungen im Jubiläumsjahr verfolgen einen Perspektivwechsel und befassen sich mit der Frage, was bisher noch nicht über die bewegte Geschichte der Albertina erzählt wurde. Die aktuelle Schau »Faszination Papier, Rembrandt bis Kiefer« lädt das Publikum ein, das traditionsreiche Medium Papier neu zu erleben. Hier begegnen sich historische und zeitgenössische Positionen von Radierungen bis Skulpturen aus Papier. Jahreshighlight ist die Jubiläumsausstellung »Sammeln für die Zukunft – 250 Jahre Albertina«. Sie widmet sich vom 19. Juni bis zum 11. Oktober dieses Jahres den Anfängen und der Geschichte der Albertina. Die Ausstellung erforscht die unterschiedlichen Motive der Sammelnden und die Auswahl der Künstler, Künstlerinnen. Hier dürfen bekannte Werke wie Albrecht Dürers Feldhase oder Zeichnungen von Egon Schiele nicht fehlen. Dass Dürers weltberühmte Hase aus dem Stall, sprich Speicher, gelassen wird, ist eine kleine Sensation. Das Werk aus dem Jahr 1502 kann aus konservatorischen Gründen nur sehr selten gezeigt werden. Die Ausstellung rückt auch eine weibliche Persönlichkeit in den Mittelpunkt, die in ihrer Bedeutung für die Sammlungsgründung häufig im Schatten ihres Gatten stand. Erzherzogin Marie Christine als Habsburger Tochter brachte sie das Vermögen in die Ehe ein, das den umfassenden Erwerb von Kunst und damit die Gründung der Albertina erst ermöglichte. In der Ausstellung wird aufgegriffen, dass Marie Christine auch selbst von Jugend an sehr talentiert und künstlerisch tätig war. Einen neuen Blick auf die Sammlung der Albertina erlaubt auch die Ausstellung »Künstlerinnen der Albertina« vom 30. Oktober 2026 bis zum 17.01.2027. Bisher zu wenig beachtete Werke von Frauen werden in einem Dialog über die Epochen gezeigt. Speziell bei historischen Sammlungen stellt sich oft die Frage nach der Präsenz von Künstlerinnen. Dabei haben Frauen die Kunst entscheidend mitgestaltet, auch wenn ihre Beiträge lange unsichtbar blieben oder sogar vergessen wurden. Die Schau zeigt die Vielfalt der von Frauen geschaffenen Kunst. Nach dem Jubiläumsprogramm gibt es in der Albertina und ihrem zweiten Standort in Wien, der Albertina Modern 2026, aber noch viel mehr zu entdecken. In der Albertina war im Frühjahr Honoré Daumier zu sehen, der französische Meister der politischen Karikatur. Das war bis Mai dieses Jahres zu sehen. Die beiden Jahrhundertkünstler Pablo Picasso und Francis Bacon, beide für eine figurative Malerei bekannt, stehen im Fokus der großen Herbstausstellung vom 18.29.26 bis zum 31.01. nächsten Jahres. In der Albertina Modern präsentiert die Show Coase Art Comics Gegenwartskunst an der Schnittstelle von Comics und Kunst. Mit Ausstellungen zu Franz West in der Albertina Modern und Arnulf Reine in der Albertina widmet man auch zwei herausragenden österreichischen Künstlern Retrospektiven. Anlässlich ihres 250-jährigen Jubiläums lud die Albertina am 4. und am 5. Juli 2026 dazu ein, alle drei Standorte und deren Vielfalt neu zu entdecken. Mit insgesamt 250 kostenfreien Vermittlungsaktionen setzt die Albertina ein starkes Zeichen für kulturelle Teilhabe und öffnet ihre Sammlungen und Ausstellungen für Besucher und Besucherinnen aller Altersgruppen. Ein Jubiläum dieser Größenordnung verlangt nach einer besonderen Geburtstagstorte. Am Samstag, 4. Juli um 10 Uhr schnitt Generaldirektor Ralf Gleis auf der Bastei eine eigens für das 250-jährige Jubiläum der Albertina gefertigte Sachetorte an. Die Torte wurde anschließend an die Besucher und Besucherinnen verteilt, solange der Vorrat reichte. Weitere große Ausstellungen mit Präsentation weiblicher Kunstschaffende und Werken von Meistern wie Bacon und Picasso, Richard Prinz und Coase bietet das Museum ein umfassendes Programm an allen Standorten, also in der Albertina, Albertina Modern und Albertina Kloster Neuburg. Mit neuem Blick auf die Sammlung sind auch die Künstlerinnen der Albertina in einer großen Herbstausstellung zu entdecken, die bisher zu wenig beachtete weibliche Position in einem epochenübergreifenden Dialog vereint. Während es in der zeitgenössischen Kunst heute nahezu als Selbstverständlichkeit gilt, Künstlerinnen bei Neuerwerbungen zu berücksichtigen, stellt sich die Frage bezüglich der historischen Sammlung bis heute. Wo sind die Künstlerinnen? Welche Werke verbergen sich in einer der größten Sammlungen der Welt? Wer hat sie gesammelt? Hier hat ein Forschungsprojekt bereits jetzt zu erstaunlichen Ergebnissen geführt und wird in den kommenden Jahren fortgesetzt werden. Für das Jubiläumjahr zeigt man in der Albertina einen Einblick in den Stand der Forschung und die faszinierende Vielfalt der von Frauen geschaffenen Kunst. Olmi Lukács über die berühmte Wiener Ausstellung für Treffpunkt am Vormittag.

0: Glückwunsch zu der Ernennung. Die Ungarndeutschen freuen sich auf die Zusammenarbeit. 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Die Doppelausstellung des Fotografen Károly Csorba kann nach vorheriger Anmeldung unter info@zentrum.hu bis Ende Sommer im Otto-Heineck-Saal des Hauses der Ungarndeutschen besichtigt werden. Die Besucher haben dabei die Möglichkeit, nicht nur die besondere fotografische Welt von Károly Csorba kennenzulernen, sondern auch jene kulturellen und gemeinschaftlichen Werte zu entdecken, die sein künstlerisches Schaffen inspirieren. Die Deutsche Bühne Ungarn sucht einen neuen Mitarbeiter für die Stelle Regieassistent bzw. Inspizient ab dem 17. August. Weitere Informationen unter www.dbu.hu. 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Senden Sie bitte den Beitrag per E-Mail im DocX-Format bzw. die Fotos einzeln in JPG-Format an neuezeitung@t-online.hu. Geben Sie bitte im Vermerk der E-Mail DK2027 an. 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Die Fünfkirchner Deutsche Selbstverwaltung und der Lenau-Verein organisieren auch in diesem Sommer die Platzkonzerte in Fünfkirchen. Das nächste Konzert findet am 12. Juli ab 18 Uhr im Hof des Lenau-Hauses in Fünfkirchen statt. Für beste Stimmung sorgt die Blaskapelle aus Wehmend. Alle Blasmusikliebhaber werden herzlich erwartet. In Mohács wird es zwischen dem 17. und 19. Juli wieder genussvoll und musikalisch. Das Donauländische Fischfestival bietet Ihnen auch heuer frisch zubereitete Fischspezialitäten, ein buntes Kulturprogramm, einen Kochwettbewerb am Samstag und einen großen Trachtenumzug am Sonntag. Daneben erwarten auch Kinderprogramme, ein Handwerksmarkt und Abendkonzerte die Interessenten. 3 Tage Genuss, Kultur und Unterhaltung also im Juli im Herzen von Mohács. Das ausführliche Festivalprogramm finden Sie auf Facebook. Alle werden herzlich erwartet. Junge Schreibtalente, aufgepasst! Der Europäische Literaturwettbewerb 2027 lädt Kinder und Jugendliche aus ganz Europa zur Teilnahme ein. Mitmachen können alle, die zwischen dem 1. September 2008 und dem 15. Oktober 2018 geboren wurden und ihre Texte in deutscher Sprache verfassen. Der Wettbewerb wird in 2 Altersgruppen ausgeschrieben, für 8- bis 13-Jährige sowie für 14- bis 18-Jährige. Das diesjährige Motto lautet Finden. Unter diesem Thema sind die Teilnehmerinnen und Teilnehmer eingeladen, ihrer Fantasie freien Lauf zu lassen und eigene literarische Werke einzureichen. Einsendeschluss ist der 15. Oktober 2026. Wer gerne schreibt und seine Kreativität zeigen möchte, hat jetzt die Gelegenheit, beim Europäischen Literaturwettbewerb 2027 mitzumachen. Alle weiteren Infos in der aktuellen Nummer der Neuen Zeitung.
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0: Das war die Platinkapelle mit der Lenchi-Polka, liebe Hörer. Es geht nun um die Nimmerscher Rastorfer Kirmes, wo das Brannadorf Nimmersch mit der Partnergemeinde Rastorf ein besonderes Fest organisierte. Silvia Otzel-Göndertsch ist die Vorsitzende des Vereins Völkerfreundschaft. Heidi Gerner stellte die Fragen.
1: Heute und eigentlich am ganzen Wochenende können wir hier und die Gäste aus unserer Partnergemeinde begrüßen. Eine Gruppe mit 34 Personen ist am Donnerstagnachmittag hier angereist und wir haben sie dann hier schon erwartet und es gibt dann ein ganzes Wochenendprogramm für diese Gruppe. Wir feiern heute, also am Samstag, Rastorfer Kirmes in Nimmersch. Daran beteiligt ist die Rastorfer Kirmesgesellschaft und die jungen Hipster-Tanzgruppe aus Nimmersch, Himmerschhasa. Und morgen, also am Sonntag, haben wir dann das zweite Stifoller-Treffen hier am Nachmittag im Kulturhaus.
2: Seit wann gibt es diese Partnerschaft? Wie wurde das ins Leben gerufen?
1: Die Partnerschaft existiert seit mehr als 35 Jahren. Also damals kam eine Gruppe hierher und dann wurde es entdeckt, dass eigentlich die Sprache, was uns verbindet, weil die Mundart ganz ähnlich gesprochen wurde, hier in Himmerschhasa, in Nimmersch, auch in Deutschland. Die Ahnen der Nimmerscher sind eigentlich auch Stifoller, also sind aus der Gegend, der Fulda-Gegend hier vor 300 Jahren angekommen und deswegen ist eigentlich diese Partnerschaft ins Leben gerufen.
2: Rastorfer Kirmes, was bedeutet das? Was für ein Programm war hier am Nachmittag?
1: Also es gab einen Umzug im Dorf mit Musik und die Jugendlichen haben einen Kirmesbaum aufgestellt. Eigentlich steht der Baum schon, also der Baum wurde schon am Freitag aufgestellt und dann es gab ein Tanz unter dem Kirmesbaum, was gemeinsam getanzt wurde. Also die zwei Gruppen, die Rastorfer Kirmesgesellschaft und die jungen Hipster aus Nimmersch haben dann zusammen getanzt und gefeiert.
2: Es sind auch viele Jugendliche dabei, auch die jungen Hipster sind ja eine sehr jugendliche Gruppe und auch aus der Partnerschaft sind viele Jugendliche mitgekommen. War das schwierig, diese Jugendliche zu motivieren, um teilzunehmen, mitzumachen?
1: Eigentlich nicht. Also vor 2 Jahren konnten wir schon junge Leute aus Rastorf hier begrüßen und im letzten Jahr fuhr auch eine Gruppe aus Nimmersch nach Rastorf. Also die jungen Leute kennen einander und sie haben auch Kontakt zueinander, was ziemlich aktiv ist. Da die Partnerschaft schon seit mehr als 35 Jahren besteht, waren eher ältere Leute, also Leute von der älteren Generation, die daran beteiligt waren und uns war es wichtig, dass wir auch junge Leute ansprechen, damit diese Partnerschaft weiterlebt. Wir haben auch Leute gefunden, die hier mitmachen, aktiv sind und Interesse daran haben, dass wirklich diese Partnerschaft dann weiterlebt.
2: Wie ist die Idee gekommen, ein Kirmes zu feiern?
1: Wir haben lange nachgedacht, was das Programm sein könnte. Und da es Sommer ist, ist es gut, wenn man schon ein lustiges Fest feiert. Und sowas gab es einmal vor 15 oder vor 20 Jahren hier in Nimmersch. Und wir haben daran gedacht, dass es eine gute Idee ist, das zusammen zu feiern. Dann sehen auch die anderen Nimmerscher, wie das eigentlich geht und funktioniert. Und natürlich sind heute und auch morgen nicht nur die Leute hier erwartet, die Gastfamilien sind oder auch Gäste sind, sondern auch alle aus der umliegenden Dörfern und auch aus Nimmersch natürlich.
2: Wo der Umzug stattfand, waren auf der Straße viele Leute zu sehen, die nur aus Interesse da standen, auch zugewunken haben. War das auch wichtig für die Gemeinde, ein bisschen zu zeigen, wie die Partnerschaft ist und wie die Jugendlichen auch von Nimmersch sind?
1: Ja, natürlich. Es ist uns auch sehr wichtig. Und es war auch wirklich sehr schön, dass auch die alten Leute vor den Häusern gestanden sind und sie dann wirklich mal zugeguckt haben, wie das Ganze geht. Und sie haben sich gefreut, denke ich. Und ja, das war für sie ein schöner Moment.
2: Wie ich gehört habe, es wurde auch gemeinsam gekocht.
1: Kochen ist eigentlich eine Beschäftigung, wo man miteinander kommunizieren muss, wo aufeinander zugewiesen ist eigentlich und es macht auch viel Spaß. Und wir haben dann gedacht, es wäre eine gute Idee, wenn die jungen Leute zusammen kochen. Und sie haben auch nicht nur zusammen gekocht, sondern auch Strudel zusammen zubereitet. Uns haben einige ältere Damen geholfen, die wirklich sehr fit im Strudelbacken sind und die Jugendlichen haben dann mitgemacht. Also es war ganz toll.
2: Was denken Sie, war das ein Programm, was für viele vielleicht neu war oder was Sie noch so nicht erlebt haben?
1: Ja, ich denke schon. Ja, also für unsere Gäste auf jeden Fall. Aber ja, für die jungen Leute, die hier bei uns im Dorf wohnhaft sind, für sie war es vielleicht auch eine neue Erfahrung.
2: Wenn wir schon darüber gesprochen haben, wie man die Jugend motiviert, war es schwierig, ältere Damen zu finden, die mitmachen und gerne ihr Wissen teilen mit den anderen?
1: Nein, das war am einfachsten. Also sie haben sofort Ja gesagt, also zugesagt und sie waren für uns eine sehr große Hilfe.
2: Was sind noch die Pläne für die Zukunft? Diese Partnerschaft geht ja so, dass die Gemeinden sich dann jährlich abwechseln und einmal kommen sie nach Nimesch und danach fahren die Nimescher zu Ihnen. Gibt es schon Pläne für die Zukunft?
1: Ja, also auf jeden Fall planen wir eine Fahrt nach Rasdorf. Das findet vielleicht im nächsten Jahr statt.
0: Liebe Hörerin, wenige Minuten berichten wir weiter über das Thema Rasdorfer Kirmes. Bleiben Sie dran.

0: Das war die Wehme in der Blaskapelle mit der Annalina Polka. Zum Fest in Niemersch am Wochenende reisten zahlreiche Gäste aus der Partnergemeinde an. Heidi Gerner fragte zwei jungen Gäste.
1: Mein Name ist Jakob Gerhard, ich komme aus Rasdorf.
2: Ich bin der Louis Schmidt, komme ebenfalls aus Rasdorf.
3: Wir sind heute hier in Ungarn.
1: Wir haben heute das Glück, in Ungarn zu sein. Und zwar sind wir mit unserer Partnergemeinde Rasdorf und Nimmisch, beziehungsweise Himmisch-Hasa, sind wir hier und besuchen unsere Freunde hier in Nimmisch.
2: Und wir machen das so, ein Jahr fahren wir nach Ungarn, nach Nimmisch, und im nächsten Jahr kommt Ungarn, Nimmisch zu uns. Also immer abwechselnd, ein sozusagen Austausch. Und genau, das ist mittlerweile eine Tradition geworden oder schon seit sehr vielen Jahren eine Tradition und wir führen die fort.
3: Sind Sie das erste Mal dabei oder waren Sie schon öfters in Ungarn?
1: Ich bin das erste Mal da. Letztes Jahr war eine Familie bei mir zu Besuch und dieses Jahr besuche ich diese Familie in Ungarn, das erste Mal.
2: Ja, ich kann mich da nur anschließen, bei mir ist es exakt genauso.
3: Wie ist es, eine Familie zu empfangen im Heimatdorf? Ja. Wie sieht das aus?
1: Also es war ein vorerst komisches Gefühl, weil wir die Personen nicht genau kannten. Wie sind die Personen? Sind sie gut? Sind sie böse? Man muss erst mal gucken, wie sie drauf sind. Aber es war alles sehr, sehr positiv. Wir haben uns sehr befreundet und wir haben uns sehr gefreut. Wir sind mit der Familie Kram aus Nimmisch verpartnert. Und ja, es ist immer ein schönes Erlebnis.
2: Ich sag mal, am Anfang sind es Fremde und am Ende sind es Freunde. Also du kennst dich nicht. Und nach drei Tagen intensivem Wohnen, auf einmal ist man befreundet, man tauscht sich aus und man freut sich dann auch, hierher zu kommen. Also eine wirklich sehr schöne Erfahrung, die jeder mal machen kann.
3: Wird dieser Kontakt auch dann gehalten, wenn es gerade nicht um einen Austausch geht? Also nur so allgemein?
1: Ich kann jetzt nur für mich sprechen. Die Familie Kram, also Andrisch, war letztes Jahr bei mir. Und in der Zeit zwischen letzten Jahr und diesem Jahr haben wir immer wieder geschrieben über soziale Medien, WhatsApp, Instagram, haben uns ausgetauscht. Und wir pflegen den Kontakt auch außerhalb des Austausches und wir schreiben.
2: Ja, ähnlich. Also ich sage mal, in der Zeitraum vom Austausch auf jeden Fall viel mehr Kontakt, aber man schreibt sich trotzdem mal übers Jahr hinweg.
3: Wie viele Tage verbringen Sie jetzt hier in Ungarn?
1: Wir sind am Donnerstag angereist und bleiben bis Sonntag und fahren Sonntag wieder heim.
3: Und was für ein Programm erwartete Sie?
2: Über allem stand die Kirmes, die wir heute gemacht haben. Das war, glaube ich, so das Hauptziel. Wir haben den Baum aufgestellt, haben hier zusammen getanzt, Ungarn, Deutsche gemischt, Ungarn, Ungarn, Deutsch, Deutsch. War einfach, glaube ich, ein sehr schönes Gesamtbild und haben trotzdem auch viele andere Sachen hier erlebt. Zum Beispiel waren wir in einem Extrempark, Klettern und Sommerrodeln. Gestern haben wir die Weidenkeller oben aufgemacht. Also wir haben hier so ein bisschen den ungarischen Alltag und das Leben ganz gut kennengelernt und es war eine sehr schöne Erfahrung.
1: Was ich da vielleicht noch anschließen darf, wir durften die Stadt Pécs besuchen. Eine wirklich sehr, sehr schöne Stadt, eine schöne Altstadt. Und was auch eine schöne Erfahrung ist bei den Gastfamilien, das Essen, die Tradition so ein bisschen, die Getränke, der Wein, der Schnaps, ist auch alles sehr schön.
3: Wie ist die Idee gekommen, Kirmes vorzustellen, ihre eigenen Traditionen hier zu zeigen?
2: Also ich glaube, das kam auch viel. Unsere Kirmes in Rasdorf wird dieses Jahr 50 Jahre, also großes Jubiläum. Und wir haben uns gedacht, was könnte man noch machen, was ist vielleicht neu, was hat bis jetzt noch keiner gemacht. Und dann haben wir gesagt, wir können ja mal eine kleine, ist ja nicht so wie bei uns, eine kleine Kirmes hier in Himmisch-Hasa machen. Ich glaube, das war der Ursprungsgedanke, haben das dann hier durchgeführt und ich glaube, es war auch ein voller Erfolg.
1: Das sehe ich genauso. Ich bin da sehr dankbar auch den Verantwortlichen, also der Bürgermeister aus Rasdorf und der Bürgermeister aus Himmisch-Hasa, sowie alle anderen Verantwortlichen wie die Anniko, dass sie das uns ermöglicht haben, dass wir das quasi hier feiern dürfen und dass wir alle Getränke haben, wir haben alle Essen. Es fehlt uns an nichts, wir haben alles, das ist wirklich perfekt.
3: Können Sie ein bisschen vorstellen, wie bei Ihnen eigentlich ein Kirmes aussieht?
2: Kann ich gerne machen. Also die Kirmes geht an sich 5 Tage. Also erstmal eine Woche vorher Zeltaufbau, es ist sehr viel Arbeit. Getränke holen, Theke aufbauen, alles planen, wer kommt zu Besuch. Freitag oder sagen wir mal Donnerstag geht's los, intern, nur die Kirmes. Beginnt so ein bisschen die Feierlichkeiten, trinkt zusammen ein, das heißt antrinken.
1: Zapfanstich.
2: Genau, nur die Kirmes. Keine Gäste. Und am Freitag kommen dann sehr, sehr viele Gäste, eine Disco. Wir bedienen, Kirmes bedienen und andere Kirmesgesellschaften kommen zu Gast. Samstag ist so ein Partyabend fürs Dorf, viel getanzt, Disco-Fox, eine Band spielt meistens. Und Sonntag, sage ich mal, ist so der Haupttag der Kirmes. Da haben wir unseren Kirmesbaum, ein bisschen größer wie hier auf jeden Fall. Hatten letztes Mal, glaube ich, 26 Paare und haben einfach ein bisschen getanzt. Den traditionell 3-Reihen-Hans heißt es bei uns. Durchgeführt und danach geht's ins Zelt und wird sich ein bisschen getrunken. Und Montag ist nochmal so der Abschluss. Umspielen heißt das. Man läuft von Haus zu Haus, trinkt an jedem Haus einen Schnaps. Sehr, sehr viel Jägermeister an dem Tag. Und dann ist die Kirmes auch schon wieder rum.
1: Genau, was ich vielleicht noch ergänzen kann, also der Tanz, den mein Kollege eben erwähnt hat, der findet traditionell unter der Linde statt, im Dorfanger. Da tanzen wir drunter.
2: Ganz kurz, das ist leider keine Linde.
1: Ja, es war ursprünglich eine Linde, es ist mittlerweile keine Linde mehr, aber es war früher eine Linde, der Lindentanz. Und dieser Baum, das ist eine, der wird quasi, ist quasi für die Kirmes heilig. Wir holen den mehrere Wochen oder mehrere Tage vor der Kirmes aus dem Wald raus. Ja, wir schälen den, wir schmücken den, wir wickeln Kränze, wie das jetzt hier auch gemacht wurde. Dann gibt es einen extra Tag, der ist genau eine Woche vor der offiziellen Kirmes. Da wird der Baum aufgestellt, da laden wir auch Gäste ein, da gibt es Getränke, da wird getanzt. Da wird der Baum aufgestellt und dann wird unter diesem Baum dann getanzt.
3: Warum ist es für Sie wichtig, diese Tradition zu pflegen?
2: Ich sag mal, richtig, vor allem in heutigen Zeiten, finde ich, nehmen Traditionen generell ab. Ist egal, ob Fußballverein, Kirmes, immer weniger Leute, viel mehr Leute sind daheim und sind vorm Fernseher, zocken. Und generell dieses ganze Gefüge, Jugend, stirbt aus. Und deswegen ist es für uns besonders wichtig, dass wir das weiterführen. Es ist eine schwierige Zeit für die Jugend, das ist nicht nur in Rastlos so, sondern überall, wahrscheinlich hier auch. Und gerade deshalb ist es wichtig, dass bestimmte Leute das weiterführen, dass es halt nicht komplett ausstirbt.
3: Ist das auch ein Ziel, damit die Gesellschaft ein bisschen zu binden und die Jugendlichen vielleicht, oder egal in welchem Alter sie sind, ein bisschen zusammenzubringen?
1: Also das Ziel ist es natürlich schon, das Dorf ein bisschen zusammenzubekommen. Also gerade über die 5 Kirmestage versuchen wir, jeden möglich aus dem Dorf einzuladen, dass wir einfach zusammenkommen, wir haben zusammen Spaß. Man sieht vielleicht Leute aus dem Dorf, die man im Alltag sonst nicht so sieht. Dann sieht man die oben im Festzelt, trinkt mit ihnen ein Bier, einen Schnaps, man unterhält sich und hat einfach Freude. Und das ist ja auch das Wichtige am Dorfleben, dass die Gemeinschaft einfach lebt und dass sich jeder mit jedem gut versteht.
2: Egal ob Kirmes, Sportverein, Feuerwehr, Hauptsache man integriert sich ins Dorf, man macht irgendwas, man ist ein Mehrzweck fürs Dorf. Und ich glaube, die Kirmes ist da ein perfekter Ort. Da sind alle eingeladen, jeder kann mitfeiern, jeder kann mittanzen.
1: Jung und alt.
2: Genau, wir sind 52 Leute, 26 Paare. Ich glaube, das ist auch für uns Rekord. Also wir sind aktuell sehr gut aufgestellt, aber es wird halt eben die Zukunft zeigen, ob das weiterhin so umsetzbar ist.
3: War das schwierig, jetzt Leute dazu überzeugen, nach Ungarn zu kommen?
1: Jein. Also die Überzeugung war nicht so schwer, weil sich viele auf Ungarn freuen. Das Problem war eher die Zeit, würde ich sagen. Viele arbeiten, viele studieren, viele gehen in die Schule. Dadurch, dass wir unter der Woche gefahren sind, wir sind ja an dem Mittwochabend schon losgefahren, sind am Donnerstag angekommen, hatten halt viele keinen Urlaub mehr, mussten in die Uni gehen. Das war relativ schwierig.
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1: Es folgen die Meldungen aus dem ungarndeutschen Bereich am 8. Juli, gesprochen von Gábor Schultheiss. György Rogyánszky wurde zum stellvertretenden Staatssekretär für Nationalitätenbeziehungen im Ministerium für gesellschaftliche Beziehungen und Kultur ernannt. Herzlichen Glückwunsch zu der Ernennung. Die Ungarndeutschen freuen sich auf die Zusammenarbeit. 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Die Doppelausstellung des Fotografen Károly Csorba kann nach vorheriger Anmeldung unter info@zentrum.hu bis Ende Sommer im Otto-Heineck-Saal des Hauses der Ungarndeutschen besichtigt werden. Die Besucher haben dabei die Möglichkeit, nicht nur die besondere fotografische Welt von Károly Csorba kennenzulernen, sondern auch jene kulturellen und gemeinschaftlichen Werte zu entdecken, die sein künstlerisches Schaffen inspirieren. Die Deutsche Bühne Ungarn sucht einen neuen Mitarbeiter für die Stelle Regieassistent bzw. Inspizient ab dem 17. August. Weitere Informationen unter www.dbu.hu. 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Die Fünfkirchner Deutsche Selbstverwaltung und der Lenau-Verein organisieren auch in diesem Sommer die Platzkonzerte in Fünfkirchen. Das nächste Konzert

0: und Abendkonzerte die Interessenten. 3 Tage Genuss, Kultur und Unterhaltung also im Juli im Herzen von Mohács. Das ausführliche Festivalprogramm finden Sie auf Facebook. Alle werden herzlich erwartet. Junge Schreibtalente, aufgepasst! Der Europäische Literaturwettbewerb 2027 lädt Kinder und Jugendliche aus ganz Europa zur Teilnahme ein. Mitmachen können alle, die zwischen dem 1. September 2008 und dem 15. Oktober 2018 geboren wurden und ihre Texte in deutscher Sprache verfassen. Der Wettbewerb wird in 2 Altersgruppen ausgeschrieben, für 8- bis 13-Jährige sowie für 14- bis 18-Jährige. Das diesjährige Motto lautet Finden. Unter diesem Thema sind die Teilnehmerinnen und Teilnehmer eingeladen, ihrer Fantasie freien Lauf zu lassen und eigene literarische Werke einzureichen. Einsendeschluss ist der 15. Oktober 2026. Wer gerne schreibt und seine Kreativität zeigen möchte, hat jetzt die Gelegenheit, beim Europäischen Literaturwettbewerb 2027 mitzumachen. Alle weiteren Infos in der aktuellen Nummer der Neuen Zeitung.
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Liebe Hörer, das war das deutsche Programm, das war Treffpunkt am Vormittag. Auch im Namen des Technikers bedanke ich mich für die Aufmerksamkeit. Am Mikrofon hörten Sie Christina Arnold. Alles Gute, bis zum nächsten Mal.

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